Silas Standage mit Musik von Claudin de Sermissy, Tant que vivrai. Und dieses Orgelstück erklang zur Hochzeit von König Philipp II. Und Mary Tudor in der Kathedrale von Winchester im Jahr 1554. Gewandhaus Radio, Angelo Notari, der Komponist der folgenden Aria sopra l'armonica. Eine Aufnahme mit Julia Fritz, Blockflöte, Reinhild Waldeck, Trippelharfe und Johannes Hämmerle an der Antegnati-Orgel der Basilika Santa Barbara in Mantua.

Die Aria Sopra la Monica von Angelo Notari, gegeben von einem Ensemble um Blockflötistin Julia Fritz. 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

0: Cantabo Domino aus dem zweiten Motettenbuch von Alessandro Grandi. Marco Beasley wurde begleitet vom Ensemble Accordone unter Guido Morini.
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0: Ich rufe zu dir, Herr Jesu Christ. Ferruccio Busoni transkribierte diese Choralmelodie, Werkverzeichnis 639 aus dem Orgelbüchlein von Johann Sebastian Bach für Klavier. Wir hören Mare Peraia.

Johann Sebastian Bach, ich rufe zu dir, Herr Jesu Christ, aus dem Orgelbüchlein Werkeverzeichnis 639. Murray Pereira mit der Transkription von Ferruccio Bosoni. Gewandhausradio, den Namen Lelio Colista dürften die wenigsten, selbst Hochklassikaffine, zuvor vernommen haben. Der italienische Barockmeister, ein produktiver Komponist, aber ebenso virtuoser Lautenist mit Anstellung an der päpstlichen Kapelle in Rom. Hier ist Colistas Sinfonia Atre in E-Moll, das Ensemble Giardino di Delizie musiziert.

0: Kaspar Klosemann im Frühbarock verortet, dieser noch gänzlich unbekannte Komponist. Wir hörten das Ensemble Il Giardino d'Amore unter Stefan Plevniak mit einem Tanz aus der Sammlung Musicalium Hortulus.
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Georg Friedrich Händel schrieb seine Orgelkonzerte eigentlich, um sie im Kontext mit der Aufführung seiner Oratorien als Pausenfüller aufzuführen. Als Solist konnte er damit, en passant, seine Virtuosität am Instrument demonstrieren. Der Katalog kennt eine Reihe vorzüglicher Aufnahmen der Werke. Dazu zählte auch die mit Ton Koopman an der Seite des Amsterdam Baroque Orchestra. Georg Friedrich Händel, das Konzert Nummer 1 in G-Moll, Werkeverzeichnis 289.

0: Don Koopmann, Solist und Dirigent im Orgelkonzert Nummer 1 G-Moll von Georg Friedrich Händel. An seiner Seite das Amsterdam Baroque Orchestra.
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0: So oder so ähnlich könnte es 1565 in Venedig in der Kirche San Marco geklungen haben. Das Ensemble Officium unter Wilfried Rombach jetzt mit Sic Deus Dilexit Mundum aus den Sacrae Canciones von Andrea Gabrieli.

bei Gewandhausradio eine Allemande von Henri Dumont, gelesen vom Ensemble Pierre Robert. Der im belgischen Lüttich geborene Komponist reüssierte 1663 zum Vizekapellmeister der Chapelle Royale in Versailles. 1672 kam der Titel des Hofkapellmeisters hinzu. 1673 schließlich der Posten des Maître de Musique der Königin Marie-Thérèse.

0: Largo e Piano, der zweite Satz aus dem Trompetenkonzert Nummer 21 F-Moll von Georg Philipp Telemann. Solist Joachim Schäfer wurde begleitet von den Bratislava Chamber Soloists.
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Jules Massenet aus der Ballettsuite zu Thais, der dritte Satz Scherzetto molto vivace. Neville Mariner am Pult der Academy of St. Martin in the Fields. Gewandhaus Radio, wir bleiben in der Welt der Vokalmusik, allerdings auch in diesem Fall ohne Worte. Sabine Meyer und das Kammerorchester Basel und Andreas Behring mit der Arie für Alt und Orchester Ombra Felice, Io ti lascio, Köchelverzeichnis 255 von Wolfgang Amadeus Mozart.

0: Ombra Felice, Io ti lascio, die Arie für Alt und Orchester, Köchel-Verzeichnis 255 von Wolfgang Amadeus Mozart, hier in der Bearbeitung für Klarinette und Orchester mit Sabine Meyer an der Seite des Kammerorchesters Basels, Leitung Andreas Spering.
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0: Benjamin Godard, das Schaffen des französischen Komponisten, erstreckte sich über fast alle Gattungen, mit Ausnahme von Kirchenmusik. Wie auch immer zu reüssieren vermochte er mit Liedern, Salonpiecen für Klavier, mit Sinfonien, Konzerten, Kammermusik und 6 Opern. Aus seiner Sonate für Klavier und Violine Nummer 4 B-Dur, Opus 12, der 2. Satz, Allegro vivace, ma non troppo. Nicolas Dautricourt, Violine, und Dana Cioccali, Klavier.

selten zu hörende Preziose, die Sonate für Klavier und Violine Nummer 4 B-Dur Opus 12 von Benjamin Godard. Nicolas Dautricourt und Dana Cioccali haben sämtliche Werke des Franzosen für diese Besetzung eingespielt für das Label Aparté. Gewandt aus Radio, nur knapp 2 Wochen bedurfte Robert Schumann, um sein Cellokonzert A-Moll Opus 129 fertigzustellen. Beflügelt von der neuen Anstellung als städtischer Musikdirektor in Düsseldorf und ersten Erfolgen dort als Dirigent und Komponist, schien der Komponist in diesem Jahr 1850 zunächst von früheren Sorgen befreit zu sein. Robert Schumann, Konzert für Violoncello und Orchester A-Moll, Opus 129. Hören wir Ophélie Gaillard, begleitet vom Orchestre de la Radio Nationale Roumaine unter der Leitung von Tiberio Choare.

0: Ophélie Gaillard, die Solistin im Cellokonzert A-Moll Opus 129 von Robert Schumann. Tiberio Schoare dirigierte das Orchestre de la Radio Nationale Rumänen.
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0: Weit nach Osten führt uns das folgende Werk von Alexander Borodin. Eine Steppenskizze aus Mittelasien, so nannte der Russe seine sinfonische Dichtung, die 1880 anlässlich des 25. Jahrestages der Regierung von Zar Alexander II. Entstand und Franz Liszt gewidmet ist. Leonard Bernstein am Pult von New York Philharmonic.

Alexander Borodin, eine Steppenskizze aus Mittelasien. Leonard Bernstein dirigierte die New Yorker Philharmoniker, eine Aufnahme aus dem Jahr 1969. Sie empfangen Gewandhausradio und wir wenden uns zu einem der führenden deutschen respektive mitteldeutschen Barockmeister, Johann Friedrich Fasch. Der war unter anderem Sänger am Leipziger Thomas-Alumnat und bekleidete später Stellungen in Darmstadt, Gera, in Greiz, Prag und schließlich Zerbst, seiner letzten Station, wo er als Hofkapellmeister fungierte. Anliegt Faschs Konzert für Flöte, Oboe, Streicher und Basso Continuo D-Dur. Das Ensemble Il Gardelino musiziert.

0: Jan de Winne, Flöte, Marcel Poncele, Oboe und das Ensemble Il Gardelino mit dem Konzert D-Dur von Johann Friedrich Fasch.
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Gewandhausradio nach Orgelmusik von Giovanni Gabrieli, die Intonazione del Nono Tono, die Sonata con tre Violini in Ecco von Biagio Marini. Es spielten die Gabrieli Players unter Paul McCreesh. Damit zu Joseph Haydn und seiner Sinfonie Nummer 43 Es-Dur Hoboken 1-43, die er 1770-71 als Kapellmeister beim Fürsten Esterházy komponierte. Lars Ulrik Mortensen leitet das Ensemble Concerto Kopenhagen.

Dänemarks führendes Barockensemble, das Concerto Kopenhagen, mit diesem Ausflug in die Wiener Klassik. Wir hörten Joseph Haydns Sinfonie Nummer 43, Es-Dur, Hoboken 1:43. Die Leitung lag in den Händen von Lars-Ulrich Mortensen. Gewandhaus Radio, Karl-Maria von Webers Concertino für Horn und Orchester E-Moll Opus 45 wurde 1806 ursprünglich für den Hornisten Joseph d'Autrevaux komponiert. Diese erste Fassung ist allerdings verschollen. Im August 1815 schrieb Weber eine grundsätzlich umgearbeitete weitere Fassung des Werkes für den Hornisten Sebastian Rauch. Der fungierte 14 Jahre als Solohornist der Königlichen Hofkapelle in München. Die ersten bekannten Aufführungen des Concertinos gingen 1817 und 1822 zum Teil nur in Ausschnitten im Leipziger Gewandhaus über die Bühne. Anlass für den ehemaligen Gewandhauskapellmeister Kurt Masur, das Werk an der Seite des Gewandhausorchesters einzuspielen.

Hermann Baumann, Horn und das Gewandhausorchester Leipzig unter Kurt Masur mit dem Concertino für Horn und Orchester E-Moll Opus 45 von Karl Maria von Weber.

Die Ouvertüre über drei russische Lieder von Mili Balakirev, gelesen vom Sinfonieorchester der UdSSR unter Dirigentenlegende Evgeny Svetlanov. Die Aufnahmen entstanden 1977. Im österreichischen Schloss Goldegg entstand die Einspielung von 8 großen Suiten, Klavier- respektive Cembalo-Suiten von Georg Friedrich Händel mit Lisa Smirnova. Die österreichische Pianistin russischer Provenienz wurde am Moskauer Konservatorium und am Salzburger Mozarteum ausgebildet. Mit dem Debüt 1992 in der New Yorker Carnegie Hall nahm ihre Karriere entscheidend an Fahrt auf. Zu den bemerkenswertesten Einspielungen Smirnovas zählen die Exegesen besagter Händel-Suiten. Hier der 6. Satz Presto aus der Suite Nummer 3 d-Moll, Werkeverzeichnis 428.

0: Georg Friedrich Händel, die Suite Nummer 3 D-Moll, gelesen von Lisa Smirnova bei Gewandhausradio.
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Gewandhausradio mit dem vierten Satz Allegretto aus der Serenade des finnisch-schwedischen Spätromantikers Armas Järnefelt. Jaakko Kuusisto dirigierte das Lahti Symphony Orchestra. Als Dirigent setzte sich der Komponist auch nachdrücklich für das Werk Richard Wagners ein. Sein eigenes Schaffen deckte ein weites Gattungsspektrum zwischen Sinfonik, geistlicher und Vokalmusik ab.

0: Eine Canzone von Giovanni Gabrieli, komponiert 1615 zur Aufführung im prächtigen Ambiente von San Marco in Venedig. Bruce Dickey und Charles Toet an der Seite des Ensembles Concerto Palatino.
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0: Geistliche Musik von Johann Sebastian Bach soll uns im Folgenden begleiten. Hören Sie den St. Jakobs Kammerchor und das Ensemble Rebarocque mit der Motette Komm, Jesu, komm, Werkeverzeichnis 229. Die Aufnahme wurde realisiert in der solitären Akustik der Stockholmer Kirche St. Jakob. Ein Klangereignis. Komm.

Come Jesu komm, die Motette Werkverzeichnis 229 von Johann Sebastian Bach, gegeben vom St. Jakobs Kammerchor aus Stockholm. Gewandhaus Radio, weiter in den hohen Norden mit Edward Griegs Anitras Tanz aus der Pergin Suite Nummer 1, Opus 46. Ari Rasilainen am Pult des norwegischen Radioorchesters.

0: Anitras Tanz aus der Per-Gynt-Suite Nummer 1, Opus 46 von Edvard Grieg, diese Nummer. Ari Rasilainen leitete das norwegische Radioorchester.
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0: Kommen wir zu Wolfgang Amadeus Mozart und seinem Klavierkonzert Nummer 23 A-Dur, Köchelverzeichnis 488. Für die folgende ausgesprochen aparte Lesart zeichnen Solist Charles Richard Hamelin und das Ensemble Les Violons du Roi unter Jonathan Cohen verantwortlich.

Charles Richard Hamelin, der Solist im Klavierkonzert Nummer 23 A-Dur, Köchelverzeichnis 488 von Wolfgang Amadeus Mozart. Er wurde begleitet vom kanadischen Ensemble Les Violons du Roi unter Jonathan Cohn. Gewandhausradio, Locus iste, so lauten die Anfangsworte der gleichnamigen lateinischen Motette für vierstimmigen gemischten Chor a cappella von Anton Bruckner. Der Österreicher schrieb das Werk im Jahre 1869 für die Einweihung der Votivkapelle im Mariä-Empfängnisdom zu Linz. Locus iste, Christopher Robinson leitet den Choir of St. John's College, Cambridge.

Geistliche Vokalmusik von Anton Bruckner. Locus Iste. Es sang der Choir of St. John's College, Cambridge, unter Christopher Robinson. Durchaus zur Nachahmung empfohlen, die Chortradition auf den britischen Inseln.

0: Exile, so überschrieb der US-amerikanische im Jahr 2000 gestorbene Komponist Alan Hovhaness seine erste Sinfonie Opus 17 Nummer 2. Wir brachten den zweiten Satz grazioso in der Lesart der Seattle Symphony Dirigent Gerard Swartz.
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0: Moritz Moszkowskis Orchestersuite F-Dur Opus 39, die Variation 3, überschrieben Allegro con Spirito. Ian Hobson stand in dieser Aufnahme am Pult der Sinfonia Varsovia.
1: Hélène de Montgeroux, die französische Pianistin und Komponistin, sie war die erste Professorin des Conservatoire de Paris bei dessen Neugründung im Jahr 1795. Bereits die jugendliche Aristokratin verkehrte in den Pariser Salons und ließ die Gesellschaft an ihren Klavierkünsten teilhaben. Zu den Werken der Montgeroux zählten unter anderem mehrere Dutzend Etüden. Die britische Pianistin Claire Hammond hier mit der Etüde Nummer 55 F-Moll.

0: Claire Hammond spielte die Etüde Nummer 55 in F-Moll von Hélène de Montgeroux. Die französische Komponistin ist hierzulande noch weitgehend unbekannt. Umso höher einzuschätzen das Engagement von Claire Hammond, dass sie uns diesen aparten Etüdenkosmos zugänglich gemacht hat.
1: Gewandhausradio, das Leipziger Vokalensemble Ammerkord, steht seit jeher für ein eminentes Repertoirespektrum, das Werke sämtlicher Epochen zwischen Mittelalter und 21. Jahrhundert umfasst. Und die stilistische Vielfalt der Sänger lässt ebenfalls Ausflüge zu in die Popularmusik und die Welt des Volksliedes.

0: Ich ging durch einen grasgrünen Wald. Das Ensemble Ammerkord mit diesem Volkslied, dessen Entstehung bis ins späte 16. Jahrhundert zurückreicht.
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2: Weiter geht es mit Musik von Claude Debussy. Der zweite Satz aus dessen Petite Suite ist mit Cortège überschrieben. Die Orchesterfassung besorgte Henri Bussy. June Merkel dirigiert das Orchestre de Lyon.

Cortège, der zweite Satz aus der Petite Suite von Claude Debussy in einer Bearbeitung für Orchester. June Merkel am Pult des Orchestre de Lyon.

0: Johann Sebastian Bach, sei Lob und Preis mit Ehren. Der Schlusschoral aus der Kantate Ihr Menschen rühmet Liebe, Werkeverzeichnis 167. Die Instrumentalfassung, gegeben von Cellist Jojo Ma, begleitet vom Amsterdam Baroque Orchestra unter Ton Koopmann.
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0: Musik aus dem elisabethanischen Zeitalter. William Byrd schrieb diese Pavan in D-Moll. Eine Aufnahme mit Alexandra Sostmann, einer Pianistin, die es unbedingt zu entdecken gilt. Besonders ihre Einspielungen im Zeichen von Renaissance- und Barockwerken haben Referenzstatus.
1: Damit ins 18. Jahrhundert. Als Oboenvirtuose und Komponist wurde Ludwig August Lebrun in ganz Europa gefeiert. Heute stehen seine Konzerte kaum noch auf der Konzerteagenda. Mit seiner Aufnahme an der Seite der Kammerakademie Potsdam hat Albrecht Mayer zumindest Lebruns zweites Konzert in G-Moll wieder auf die Landkarte gesetzt. Daraus der dritte Satz, Rondo Allegro.

Rondo Allegro, der dritte Satz aus dem Oboenkonzert G-Moll von Ludwig August Lebrun. Solist Albrecht Mayer wurde begleitet von der Kammerakademie Potsdam.

0: ganz in seinem Element, das Gewandhausorchester Leipzig unter Ricardo Chailly mit diesem ungarischen Tanz Nummer 3 F-Dur von Johannes Brahms.
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0: Zu den wenigen zeitgenössischen Komponisten mit Affinität zur alten Musik gehörte fraglos auch der Italiener Bruno Maderna. Besonders seine nuancierten Stil- und geschmackssicheren Transkriptionen von Werken aus der Renaissance weisen seine Expertise aus. Dirigent Dennis Russell Davies und das Orchestra della Svizzera Italiana haben sich auf dem Album Now and Then einigen dieser Renaissance- und Barockpreziosen gewidmet. Hier finden sich Werke von Frescobaldi, Lecrenzi, Gabrieli, Wassenaar oder Viadana. Von letzterem, von Ludovico Crossi da Viadana, hörten wir La Mantovana.
1: 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Die Klaviersonaten von Joseph Haydn erfreuen sich seit einigen Jahren bei vielen Interpretinnen und Interpreten wieder wachsendem Zuspruch. Eine im besten Sinne energetisch aufgeladene Lesart der Sonate Nummer 31 E-Dur legte der spanische Pianist Josu de Solaun vor. Finale Presto, der dritte Satz.

0: Jusso, Desolaun mit dem dritten Satz, finale Presto aus der Sonate Nummer 31 E-Dur von Joseph Haydn.
1: Bleiben wir in der Wiener Klassik. Oper ohne Worte präsentiert das Zürcher Bläseroktett. Aus Don Giovanni von Wolfgang Amadeus Mozart, das Duett von Don Giovanni und Leporello, E via buffone non mi secca, bearbeitet für Bläseroktett.

Das Zürcher Bläseroktett mit einem Ausflug in die große Oper aus Mozarts Don Giovanni gab es das Duett E via buffone non musicar hier in einer Instrumentalbearbeitung. Das Zürcher Bläseroktett mit einem Ausflug in die große Oper aus Mozarts Don Giovanni gab es das Duett E

0: Felix Mendelssohn Bartholdy, seine 12 Streichersinfonien entstanden zwischen 1821 und 23. Im Alter zwischen dem 12. und 14. Lebensjahr also brachte sie der Komponist zu Papier, zur Aufführung gedacht im Hause des Vaters, der zu Privatkonzerten regelmäßig Musiker der Berliner Hofkapelle eingeladen hatte. Wie auch immer, wir hörten die 11. dieser Jugendsinfonien in F-Dur, den 2. Satz Scherzo Commodo. Nicholas Ward leitete das Northern Chamber Orchestra.
1: Johann Nepomuk Hummel. Sein Klaviertrio Nummer 4 in G-Dur, Opus 65, der 3. Satz, Rondo vivace assai scherzando, gegeben vom Trio Parnassus.

0: Das Trio Parnassus bei Gewandhausradio mit dem dritten Satz Rondo Vivace Assai e Scherzando aus dem Klaviertrio G-Dur Opus 65 von Johann Nepomuk Hummel.
1: Wir kommen zu einem Komponisten, der zu den Vergessenen der deutschen Barockszene gehört. Die Rede ist von Joseph Meck. Er war Violinist, Kapellmeister und Komponist in Diensten des Fürstbischofs von Eichstätt. Geiger Sigur Imsen und das Barockensemble des Trondheim-Sinfonieorchesters haben sich Mecks Violinkonzert G-Dur Opus 1 Nummer 9 gewidmet. Hier gibt es daraus den vierten Satz Allegro.

Joseph Mack, das Violinkonzert G-Dur Opus 1 Nummer 9. Das Barockensemble des Trondheim Sinfonieorchesters spielte den vierten Satz Allegro. Solist der Aufnahme Sigur Imsen.

0: tänzerisch und rhythmisch forciert, Jácaras. Musiker des Ensembles Private Musiker um Gitarrist Pierre Pitzel mit frühbarocker spanischer Musik, deren apartes Kolorit nicht zuletzt der Überlagerung von Kunst und Volksmusik geschuldet ist. Und Jácaras wie diese waren damals auch sehr beliebt, beispielsweise als Intermezzi, als Zwischenaktmusiken bei Theateraufführungen.
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2: Der Morgen, ein fragiles Terrain, insbesondere für den Musikgenuss. Der Brite Edward Elgar hat die Herausforderung angenommen. Hier das Chanson de Matin, Opus 15, Nummer 2, in der Fassung für Streichorchester. Das English Chamber Orchestra musiziert.

Chanson de Martin, Opus 15, Nummer 2. Die Streicherfassung dieses Kleinods von Edward Elgar in einer Einspielung des English Chamber Orchestra.

Aria di Mantova in der Version für Harfe Solo. Giovanna Pessi bei Gewandhausradio mit diesem Werk eines unbekannten Renaissancemeisters.

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1: Zum Ausklang der Stunde Musik des estnischen Komponisten Veljo Tormes. Er hat unter anderem mehr als 500 Chorkompositionen und Vokalwerke hinterlassen. Ein Werk von ihm hören wir jetzt. How I Can Recognize My Home für zwei Soprane und Klavier.

0: Ja, da dürfte wohl halb London auf den Beinen gewesen sein, als der englische König Georg I. im Sommer 1717 zur Lustfahrt auf der Themse antrat. Begleitet wurden er und seine Gefolgschaft dabei von der Wassermusik von Georg Friedrich Händel. Und von der war der König derart begeistert, dass er das in Suiten geordnete Werk gleich mehrfach spielen ließ. Das Entree dieser Stunde, Die Bourrée aus der ersten Suite in der Lesart von Le Concert des Nations unter Jordi Savall.
1: Schwenk aus dem Barock ins 19. Jahrhundert. Jevar Gevorkian mit der Etüde A-Moll, Opus 25, Nummer 4 von Frédéric Chopin.

0: Die Etüde A-Moll Opus 25 Nummer 4 von Frédéric Chopin, gegeben von Yeva Gevorkyan. Die armenisch-russische Pianistin war bereits in jungen Jahren hoch dekoriert, etwa mit dem ersten Preis beim internationalen Robert-Schumann-Wettbewerb oder mit Sonderauszeichnungen beim Tschaikowski-Wettbewerb und beim Warschauer Chopin-Wettbewerb. Von ihr darf man noch Großes erwarten.
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0: Franz Ignaz Beck. Nach Aufenthalten in Venedig, Neapel, Paris und Marseille fand er seinen Lebensmittelpunkt für Jahrzehnte in Bordeaux, wo er als Maître de Musique mit vielfältigen Aufgaben das Musikleben der Stadt prägte. Als Komponist, als Geiger, Pianist, Organist und Dirigent. Sein Werk stand ganz im Zeichen der sogenannten Mannheimer Schule, wie auch der soeben gehörte dritte Satz Presto aus Becks Sinfonia G-Moll Opus 2 Nummer 2 durchscheinen ließ. Kevin Mellon dirigierte das 13 Strings Chamber Orchestra.
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2: Wolfgang Amadeus Mozart zeigte Zeit seines Lebens eine große Affinität zur Klarinette. So verwundert es kaum, dass dessen Klarinettenkonzert A-Dur Köchelverzeichnis 622 zu einem der Gipfelwerke der Gattung avancierte. Hören wir Sabine Meyer in diesem Fall auf der Bassettklarinette mit dem dritten Satz Rondo Allegro. Hans Fonck leitet die Staatskapelle Dresden.

Sabine Meyer, die Solistin im Klarinettenkonzert A-Dur von Wolfgang Amadeus Mozart. Für den dritten Satz Rondo Allegro an Meyers Seite die Staatskapelle Dresden unter Hans Funk.

0: Sophie Pacini mit Ständchen von Franz Liszt. Das wiederum ist eine Transkription des gleichnamigen Liedes aus Franz Schuberts Schwanengesang.
1: Gewandhausradio, damit in die Renaissance. Der italienische Avantgarde-Komponist Bruno Maderna zeigte eine deutliche Passion für die, vor allem für die italienischen Meister der Epoche und bearbeitete einige derer Werke für Kammerorchester. Von Giovanni Gabrieli die folgende Canzone a tre cori. Dennis Russell Davis am Pult des Orchestra della Svizzera Italiana.

0: Die Canzone a tre cori von Giovanni Gabrieli, bearbeitet für Kammerorchester von Bruno Maderna. Dennis Russell Davis leitete das Orchestra della Svizzera Italiana.
1: Was uns führt zu Fernando Sor und seinem opulenten Gitarrenmusikkosmos. Javier Diaz-Latorre spielt das Divertissement Opus 2 Nummer 3.

0: Das Divertissement Opus 2 Nummer 3 von Fernando Sor in der Lesart von Javier Díaz Latorre.
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2: Wenn es um Einordnung und Bewertung von Komponisten und ihrer Werke geht, dann stellt sich ja aus heutiger Perspektive vieles anders dar als beispielsweise im 19. Jahrhundert. So galten einige Meister, die heute gerne in der zweiten oder dritten Reihe verortet werden, zu Lebzeiten als Heroen der Szene mit weitreichender Ausstrahlung. In diesem Kontext muss auch Luis Spohr erwähnt werden, dessen Ruf als Violinvirtuose und Komponist war bemerkenswert. Im Dezember 1804 debütierte er übrigens mit zwei spektakulären Konzerten im Leipziger Gewandhaus. Wie auch immer, anliegt der zweite Satz Larghetto con moto aus dem Quintett für Klavier und Bläser C-Moll. Eine Aufnahme mit dem Ensemble Villa Musica.

0: Larghetto con moto, der zweite Satz aus dem Quintett für Klavier und Bläser C-Moll von Louis Spohr. Das Ensemble Villa Musica musizierte.
1: 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Weiter geht es mit Franz Schubert und dessen Sinfonie Nummer 3 D-Dur, Deutschverzeichnis 200. Der zweite Satz Allegretto in der Lesart des Royal Flemish Philharmonic Orchestra.

0: Franz Schubert, die Sinfonie Nummer 3 D-Dur, Deutschverzeichnis 200, der zweite Satz Allegretto, gegeben vom Royal Flemish Philharmonic Orchestra unter Philipp Herrewege.
1: Felix Mendelssohn Bartholdys Klavierkonzerte unterscheiden sich deutlich in Charakter und Atmosphäre. Das zweite Konzert ist bisweilen dunkler gestimmt und geprägt von häufigen Stimmungswechseln, Volten und Kontrasten. Jan Liszewski ist der Solist im dritten Satz Finale Presto Scherzando des Konzertes. Er wird begleitet vom Orpheus Chamber Orchestra.

Jan Liszewski und das Orpheus Chamber Orchestra mit dem dritten Satz Finale Presto Scherzando aus Felix Mendelssohn Bartholdys zweiten Klavierkonzert in D-Moll Opus 40.

0: Now is the month of Maying. Thomas Morley zeichnet verantwortlich für dieses heitere Madrigal oder, wie die Briten sagen, Ballet oder Partsong. Wir hörten die Hallenser Madrigalisten, Leitung Andreas Göpfert.
1: 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Auf der Agenda Musik von Johann Sebastian Bach. Für Hornist Felix Klieser transkribierte man die Aria Vergnügte Ruh, beliebte Seelenlust aus der gleichnamigen Kantate Werkeverzeichnis 170 für Horn und Kammerensemble. Klieser wird begleitet von den Charts Chamber Artists.

0: Vergnügte Ruhe, beliebte Seelenlust. Die Aria aus der gleichnamigen Kantate, Werkeverzeichnis 170, in der Bearbeitung für Horn- und Kammerensemble. Felix Klieser wurde begleitet von den Schardts Chamber Artists.
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0: Musik von Johann Christian Bach und damit dem jüngsten der Söhne von Johann Sebastian Bach. Der dritte Satz Presto aus dessen Sinfonie D-Dur Opus 18.4, das Entree dieser Stunde. Anthony Halstead am Pult der Hannover Band.
1: Eric Lesage, dass die Affinität des französischen Pianisten zum Klavierwerk Robert Schumanns nicht nur Schwärmerei ist, sondern von großer, fast exzessiver Zugewandtheit zeugt, belegt die Tatsache, dass Lesage das komplette Klaviersolowerk des Komponisten für das Label Alpha einspielte. Hier ist Lesage mit der Nummer 14, Reconnaissance aus Carnaval Opus 9.

0: Reconnaissance aus Carnaval Opus 9 von Robert Schumann, diese Nummer gegeben von Eric Lesage.
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2: Von Robert Schumann damit zu Franz Schubert. Hören Sie das Ensemble am Akkord mit Jünglingswonne für vier Männerstimmen ohne Begleitung Opus 17, Deutschverzeichnis 983. So.

0: František Xaver Pokorny, der dritte Satz Finale Presto Assai aus dem Konzert für Zweihörner und Orchester. Jacek Mitschuk und Daniel Kardelewitz wurden begleitet vom Buffalo Philharmonic Orchestra am Pult Joanne Faletta. Pokorny, der Meister aus Böhmen, schrieb neben anderem eine bedeutende Anzahl von Sinfonien, über 145.
1: 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Stichwort Sinfonien. Anliegt der erste Satz Allegro aus der ersten Sinfonie D-Dur Opus 25 von Sergei Prokofjew. Sie trägt den Beinamen Klassische und zählt zumindest beim weltweiten Publikum zu den am meisten geschätzten Werken des Russen. Andrew Litton leitet das Bergen Philharmonic Orchestra.

0: Sergei Prokofjews erste, die sogenannte klassische Sinfonie in D-Dur, Opus 25, der erste Satz Allegro. Andrew Litton dirigierte das Bergen Philharmonic Orchestra.
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2: Und mit einer Giaconda von Andrea Falconieri begeben wir uns in die italienische Hochrenaissance. Der Lautenist, Sänger und Komponist wurde zunächst am Hofe des Herzogs von Parma ausgebildet und wirkte später an verschiedenen italienischen Adelshöfen, etwa in Rom, Modena und Parma. Während der Pest verstarb Falconieri 1656 in seiner Geburtsstadt Neapel. Giaconda, das Ensemble Hesperion 21, musiziert unter der Leitung von Jordi Savall.

Charles Aveson, das Concerto Nummer 11 G-Dur, der erste Satz con affetto. Eine Aufnahme mit dem Ensemble Café Zimmermann. Aveson, der englische Barockmeister, stand Zeit seines Lebens im Schatten seiner hochproduktiven und erfolgreichen Kollegen Purcell und Boyce, Blow oder Eccles.

0: Gioachino Rossini. Neben seinen Opern fanden und finden insbesondere dessen Bläserquartette den Weg auf die Bühnen. Aus dem Quartett Nummer 3 F-Dur brachten wir den dritten Satz Allegretto, das Consortium Classicum spielte.
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2: Zu Wolfgang Amadeus Mozart, dessen Violinkonzerte liegen fraglos in einer ganzen Reihe hochkarätiger Einspielungen vor. Besonders dem kammermusikalischen, dem dialogischen und nuancenbetonenden Musizieren ist die folgende Aufnahme des 5. Konzertes in A-Dur, Köchelverzeichnis 219, mit Solistin Wilde Frang und dem Ensemble Arcangelo unter der Leitung von Jonathan Cohn verpflichtet. Hier der dritte Satz Rondo, Tempo di Menuetto.

Wolfgang Amadeus Mozart, das Violin. Wolfgang Amadeus Mozart, das Violinkonzert Nummer 5 A-Dur, Köchelverzeichnis

0: von den bretonischen Landschaften geprägt, die Klaviermusik von Didier Squibon. Unter der Überschrift Molaine fasste er drei Suiten zusammen, die im besten Sinne klangmalerisch die ganz eigene Atmosphäre der Region ventiliert.
1: Gewandhausradio, zu einem der frühen, dennoch erfolgreichsten Werke von Jean Sibelius, zählt die Karelia Suite Opus 11. Unter diesem Namen veröffentlichte der Finne drei völlig unabhängige Werke, die er für einen studentischen, patriotischen Festumzug in Karelien komponiert hat, einem Landstrich, dem Sibelius sehr verbunden war. Aus der Karelia Suite jetzt, Alla Marcia, Osmo Fenske dirigiert das Lahti Symphony Orchestra.

0: Alla Marcia aus der Karelia Suite Opus 11 von Jean Sibelius, dieser Satz, gegeben vom Lahti Symphony Orchestra unter Osmo Wänske.
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2: Auf der Agenda im Folgenden Oper ohne Worte. Aus Don Pasquale von Gaetano Donizetti die Arie Quel guardo il cavaliere, in der Bearbeitung für Trompete und Orchester. An der Seite der Britten Sinfonia unter Rumon Gamba, Solistin Matilda Lloyd.

0: Quel guardo il cavaliere, die Aria aus Donizettis Oper Don Pasquale, hier in der Fassung für Trompete und Orchester. Matilda Lloyd wurde begleitet von der Britain Sinfonia, es dirigierte Roman Gamba.
1: Sie empfangen Gewandhausradio und wir kommen zu Johann Sebastian Bach. Dessen Tastenkonzerten, ob gespielt auf Cembalo oder modernem Konzertflügel, widmeten sich im Aufnahmestudio eine Reihe der bedeutendsten Pianistinnen und Pianisten. Darunter auch Angela Hewitt, die an der Seite des Australian Chamber Orchestra gleich sämtliche Konzerte eingespielt hat. Aus dem Konzert Nummer 2 E-Dur, Werkeverzeichnis 1053, der erste Satz. Angela Hewitt, begleitet vom Australian Chamber Orchestra unter Richard Tognetti.

Angela Hewitt, die Solistin im ersten Satz aus dem Konzert Nummer 2 E-Dur, Werkeverzeichnis 1053 von Johann Sebastian Bach. Richard Tognetti leitete das Australian Chamber Orchestra.

Theater und Musik, ein magisches, ein suggestives Amalgam auch jenseits der Oper. Denken wir an die zahllosen Aufführungen im England der Renaissance und des Barock, als die größten Komponisten die Stücke mit ihrer Musik begleiteten und dem Wort der Handlung damit nicht selten auch auf den Sprung halfen. Zu Abdelazer oder Die Rache des Mauren von Aphra Behn lieferte Henry Purcell den musikalischen Rahmen. Aus der Abdelazer Suite, diese eher gegeben von der Lautenkompanie Berlin. Gewandhaus Radio zu Wolfgang Amadeus Mozart. Die Soloists of the Lucerne Festival Orchestra mit dem vierten Satz Menuetto Thema con Variazioni aus dem Divertimento in D-Dur Köchelverzeichnis 251.

0: Divertimento de Dur, Küchelverzeichnis 251, der vierte Satz daraus überschrieben, Menuetto Thema con Variazioni. Wir brachten eine Aufnahme mit den Soloists of the Lucerne Festival Orchestra.
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0: Was die Sonaten des Neapolitaners Domenico Scarlatti angeht, es sind nach heutigem Stand 555, da hält der Katalog gleich eine Reihe ikonischer Einspielungen bereit. Etwa die von Christian Zacharias, Ivo Pogorelitsch, Scott Ross, Arturo Benedetti, Michelangeli, Dino Lipatti, Wladimir Horowitz, Christoph Ulrich und vielen mehr. Bemerkenswert, originär in Auswahl und Exegese, auch die Einspielung von Piano-Legende Alexis Weißenberg. Mitte der 80er Jahre nahm der Bulgare in München 15 Sonaten Scarlattis für das Label Deutsche Grammophon auf. Hier die Sonate in Cis-Moll, Kirkpatrick-Verzeichnis 247.

Domenico Scarlatti, die Sonate Cis-Moll, Kirkpatrick, Verzeichnis 247, in der Lesart von Alexis Weißenberg. Gewandhausradio, die Sinfonien von Johannes Brahms, sie sind fraglos fester Bestandteil der künstlerischen DNA des Gewandhausorchesters, für die Ewigkeit konserviert natürlich auf mehreren Dutzend Tonträgern. In jüngerer Zeit hat sich unter anderem Ex-Gewandhaus-Kapellmeister Herbert Blomstedt für das Repertoire eingesetzt und den integralen Zyklus aufgenommen. Allegro non troppo, der Kopfsatz aus Brahms Sinfonie Nummer 4 in E-Moll, Opus 98.

0: Das Gewandhausorchester unter Herbert Blomstedt mit dem ersten Satz Allegro non troppo aus der Sinfonie Nummer 4 in E-Moll Opus 98 von Johannes Brahms.
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Marc Butschkow, Violine und Claire Huangxi, Klavier, mit dem dritten Satz Allegro Agitato aus der Violinsonate F-Moll Opus 4 von Felix Mendelssohn Bartholdy. Gewandhausradio, zum festen Kanon der regelmäßig aufgeführten Solokonzerte gehören fraglos die 6 Flötenkonzerte von Carl Philipp Emanuel Bach. Auch diese technisch anspruchsvollen Werke gelten in ihrer Anlage und ihren Ausdruckspotenzialen bereits als Meilensteine auf dem Weg in die Wiener Klassik. Hören wir den Flötisten Ariel Zuckermann, begleitet vom Georgian Chamber Orchestra Ingolstadt, mit dem dritten Satz Allegro Assai aus dem Konzert in A-Moll.

0: Ariel Zuckermann, der Solist im dritten Satz Allegro Assai aus dem Flötenkonzert A-Moll von Carl Philipp Emanuel Bach. An Zuckermanns Seite das Georgian Chamber Orchestra Ingolstadt.
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0: Karl Goldmark, der österreichisch-ungarische Komponist und Geiger, in seinen späteren Jahren Ende des 19. Jahrhunderts ein eminent populärer und erfolgreicher Künstler mit Schülern in Wien wie etwa Jean Sibelius. Karl Kraus rühmte ihm nach, er sei seit dem Tod Wagners der größte lebende Musikdramatiker. Gewissermaßen über Nacht berühmt wurde Goldmark mit seiner Oper »Die Königin von Saba«. Wie auch immer, es gilt, diesen Spätromantiker im Blick zu behalten. Die Bamberger Symphoniker unter Fabrice Bouillon mit dem Scherzo für Orchester in E-Moll Opus 19.

0: Chan Gakmur mit dem Fantaisie am Promptu Cismol Opus Postumum von Frédéric Chopin.
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0: Friedrich Gernsheim. Mit 11 Jahren bereits gab er seine ersten öffentlichen Konzerte als Pianist und Geiger und stellte erste Kompositionen vor. Und auch zu Leipzig unterhielt das musikalische Rundumtalent Beziehungen. Ab 1852 studierte Gernsheim an der Pleiße am Konservatorium bei Granden wie Ignaz Moscheles und Ferdinand David. Im Folgenden der Kopfsatz Allegro non troppo aus Gernsheims Cellokonzert E-Moll Opus 78. Solist Alexander Hülshoff wird begleitet vom Philharmonischen Orchester Mainz unter Hermann Bäumer.

0: Friedrich Gernsheim, Cellokonzert E-Moll Opus 78, der erste Satz Allegro non troppo. An der Seite von Solist Alexander Hülshoff, das Philharmonische Orchester Mainz unter Hermann Bäumer.
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Die Tambourin 1 und 2 aus dem Prolog zur Oper Dardanus von Jean-Philippe Rameau. Gaëtan Jarry leitete das Ensemble Marguerite Louise. Und nach diesem hochenergetisch-tänzerischen Entree aus dem französischen Barock damit in die dänische Romantik. Aus Johann Peter Emilius Hartmanns erster Sinfonie in G-Moll Opus 17, der dritte Satz überschrieben Menuetto. Thomas Dausgaard am Pult des Danish National Symphony Orchestra.

Selten zu vernehmen in den Konzerthäusern und auf Tonträgern die Musik des dänischen Komponisten Johann Peter Emilius Hartmann. Aus dessen erster Sinfonie G-Moll Opus 17, der dritte Satz Menuetto in der Lesart des Danish National Symphony Orchestra, Thomas Dausgaard dirigierte.

Der Sohn Wolfgang Amadeus Mozarts, Franz Xaver, zeichnet verantwortlich für die Violinsonate B-Dur Opus 7. Den dritten Satz presto daraus spielten Clarissa Bevilacqua, Violine, und Martina Consoni, Klavier. Die Violine ebenfalls ins Zentrum stellte Peter Tschaikowski mit dem Walz-Scherzo für Violine und Orchester C-Dur Opus 34. James Ennis wird begleitet vom Sydney Symphony Orchestra unter Wladimir Ashkenazy.

Gewandhausradio, James Ennis, der Solist in diesem Walzscherzo für Violine und Orchester C-Dur Opus 34 von Peter Tschaikowski. Wladimir Ashkenazy leitete das Sydney Symphony Orchestra. Was uns führt zu einem Werk des Briten Ralph Vaughan Williams. Der schrieb auch eine Reihe von Bühnenmusiken, wie etwa die Musik zu Richard II. Nach dem Stück von William Shakespeare. Hier eine Nummer für den dritten Akt, Szene 3, Flourish and Entrance of Richard. Martin Yates dirigiert das Royal Scottish National Orchestra.

0: Jules Massenet, die Affinität zur Vokalkunst, ein mächtiger Faktor seiner künstlerischen DNA. So schrieb der Franzose neben Opern auch zahlreiche Lieder mit Orchester. Avril est amoureux. Ariton Thomas Dollier begleitet vom Orchestre de l'Opéra Normandie-Rouen.
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0: Und wir kommen zu einem weiteren französischen Opernkomponisten, Louis-Ferdinand Hérold. Als sich um 1820 für ihn die Türen für eine entsprechende Karriere erstmals öffneten, war ihm irritierenderweise daran gelegen, frühere Werke in Vergessenheit geraten zu lassen, beispielsweise seine Klavierkonzerte. Umso erfreulicher, dass einige Interpreten von heute sich zu diesen Werken entschieden bekennen. Jean-Frédéric Neuburger und die Sinfonia Varsovia unter Hervé Niquet mit dem Konzert Nummer 4 e-Moll.

Jean-Frédéric Neuburger, der Solist im Klavierkonzert Nummer 4 E-Moll von Louis Ferdinand Hérold. Hervé Niquet am Pult der Sinfonia Varsovia. Die heimische Folklore für den Norweger Edvard Grieg war sie stete Inspirationsquelle. Und es gelang ihm auf eindrückliche Weise, die einschlägigen Melodien zu integrieren, beispielsweise in seine sinfonischen Werke. Idealtypische Beispiele: die 4 sinfonischen Tänze Opus 64. Nemiravi und das Göteborg-Sinfonieorchester mit dem 3. Tanz daraus, überschrieben Allegro Giocoso.

Kein geringerer als der Kollege Johan Svendsen hatte sie 1899 in Kopenhagen uraufgeführt, die Symphonischen Tänze Opus 64 von Edvard Grieg. Neeme Järvi dirigierte das Göteborg Symphonieorchester. Sie empfangen Gewandhausradio und die folgende Sonata D-Dur aus dem englischen Barock stammt von einem bis heute unbekannten Meister. The Parley of Instruments musiziert unter Roy Goodman.

0: Die historisch informierte Spielweise in vorzüglicher Manier präsentiert vom englischen Ensemble The Parley of Instruments unter Roy Goodman. Wir hörten die Sonata D-Dur eines unbekannten englischen Komponisten und damit in die finale Runde dieser Stunde.
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Ein Entree nach Mars, die Gavotta, das ist der dritte Satz aus der Sinfonia A4 Nummer 1 in B-Dur von Benedetto Marcello. Das Ensemble La Floridiana musizierte. Der Venezianer ist Bruder des berühmteren Alessandro Marcello, setzte allerdings andere berufliche Prioritäten. Als Spross einer Advokatenfamilie studierte er Jura und bekleidete anschließend hohe Ämter in der Lagunenstadt, was ihn aber nicht davon abhielt, nebenbei zu komponieren.

Das Ensemble Private Musique um den Barockgitarristen Pier Pitzel mit dieser Folia von Giovanni Paolo Foscarini. Der italienische Barockmeister, selbst Theorben- und Gitarrenvirtuose, stand in Diensten diverser europäischer Fürstenhäuser. Gewandhausradio. Gabriel Pirnet schrieb den folgenden Marsch der kleinen Bleisoldaten. Marsch des Petits Soldats de Plomb, Opus 14, Nummer 6. Jean-Pierre Jacquillat am Pult des Orchestres.

0: Marche des Petits Soldats de Plombes, Opus 14 Nummer 6 von Gabriel Pernet. Jean-Pierre Jacquillat dirigierte das Orchestre de Paris.
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0: Die Romanze F-Dur für Viola und Orchester Opus 85 von Max Bruch ist in den Konzertsälen weniger präsent als in den Musikhochschulen, wo sie zum Standardrepertoire für Bratschenstudentinnen zählt. Fraglos ein romantisches Kleinod. Janine Jansen, Ricardo Chailly und das Gewandhausorchester Leipzig haben das Werk integriert in ein Album mit Einspielungen von Bruch- und Mendelssohn-Violinkonzerten.

Janine Jansen, die Solistin in der Romanze F-Dur für Viola und Orchester Opus 85 von Max Bruch. Ricardo Chailly leitete das Gewandhausorchester Leipzig. Iroise, so überschrieb Pianist und Komponist Didi Squibon eine Nummer aus seiner Suite Molaine. Musik ganz im Zeichen bretonischer Landschaften.

Iroise, Klaviermusik von Didier Squibon. Gewandhaus Radio, Robert Schumanns Konzertstück für vier Hörner und Orchester F-Dur Opus 86 kam 1850 in Leipzig zur Uraufführung. Das sei, so schrieb Schumann an den Kollegen Ferdinand Hiller, eine seiner besten Sachen. Hören wir German Horn Sound und die Bamberger Symphoniker unter Michael Sanderling.

0: Robert Schumann, das Konzertstück für vier Hörner und Orchester F-Dur Opus 86 von Robert Schumann, gegeben von German Horn Sound und den Bamberger Symphonikern, Dirigent Michael Sanderling.
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0: Auf der Agenda Vokalmusik von Felix Mendelssohn Bartholdy. Lob des Weins. Frieda Bernius leitet die Männerstimmen des SWR-Vokalensembles.

Lob des Weins, ein Chor von Felix Mendelssohn-Bartholdy. Eine Aufnahme mit den Männerstimmen des SWR-Vokalensembles am Pult Frieder Bernius. Wir bleiben bei Mendelssohn. Einen erstaunlichen Eindruck seiner jugendlichen Schaffenspotenziale vermitteln die Streichersinfonien. Die Amsterdam-Sinfonietta unter Lev Markitz mit der Sinfonie Nummer 8 in D-Dur. Anliegt der vierte Satz Allegro Molto.

Die Amsterdam-Sinfonietta, Dirigent Lev Markitz mit dem vierten Satz Allegro Molto aus der Streichersinfonie Nummer 8 D-Dur von Felix Mendelssohn Bartholdy. Zu Karl Philipp Emanuel Bach damit in Gewandhausradio. Sie hören das Konzert in G-Dur, Werkeverzeichnis 475, in der Lesart von Pianist Sebastian Knauer und dem Zürcher Kammerorchester.

0: Sebastian Knauer war der Solist im Klavierkonzert G-Dur, Werkeverzeichnis 475 von Carl Philipp Emanuel Bach. Er wurde begleitet vom Zürcher Kammerorchester.
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Johann Sebastian Bach, die Bore aus der Suite Nummer 1 E-Moll, Werkeverzeichnis 996 in der Version für Harfe Solo. Eine Aufnahme mit Markus Volker Thalheimer bei Gewandhaus Radio. Giuseppe Matucci, der italienische Dirigent, Pianist und Komponist, ein reisender Virtuose, wie auch Klavierprofessor am Konservatorium in Neapel und dessen Direktor. Als Dirigent setzte sich Matucci besonders für die Musik Richard Wagners ein, von der er sich allerdings als Komponist kaum beeinflusst sah. Im Gegensatz zu vielen seiner Zeitgenossen in der zweiten Hälfte des 19. Jahrhunderts setzte Matucci als Komponist nicht auf die Oper, sondern fokussierte sich auf Instrumentalmusik. Hier die Gavotta, Opus 55 Nummer 2. Francesco La Vecchia dirigiert das Orchestra Sinfonica di Roma.

Giuseppe Matucci, die Gavotta Opus 55 Nummer 2 in der Lesart des Orchestra Sinfonica di Roma unter Francesco Lavecchia.

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Ballett der Küchlein in ihren Eierschalen. Die Nummer aus Modest Mussorgskis Bilder einer Ausstellung in der Orchesterfassung von Maurice Ravel zum Auftakt dieser Stunde mit dem Gewandhausorchester unter Igor Makiewicz. Eingespielt Anfang der 1970er Jahre. Makiewicz, eine Dirigentenlegende, zu deren Schülern unter anderem Daniel Barenboim und Herbert Blomstedt zählten. In seiner Autobiografie bemerkt Barenboim, Makiewicz sei, Zitat, ganz versessen auf die Klarheit des Klangs, die Klarheit des Rhythmus und die Klarheit der Gestik gewesen.

0: Das Divertimento S-Dur Köchelverzeichnis 113 für zwei Violinen, Viola, Bass, zwei Klarinetten und zwei Hörner von Wolfgang Amadeus Mozart. Der vierte Satz, Allegro, gegeben von der Camerata Academica des Mozarteums Salzburg unter Sándor Weck.
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0: Rule Britannia, die inoffizielle Nationalhymne des Vereinigten Königreichs, geht auf ein Bühnenstück zurück, zu dem Thomas Arne die Musik schrieb. Eben den Schlussgesang des Stückes bildet das höchst populäre, patriotisch gestimmte Rule Britannia. Wer gerne die Last Night of the Proms verfolgt, live in London oder vor der Mattscheibe, der mag erahnen, welche Rolle das Lied für die Briten noch immer spielt. Auch Ludwig van Beethoven befand die Melodie für so attraktiv, dass er darüber 5 Variationen schrieb. Angela Hewitt.

Ludwig van Beethoven, Five Variations on Rule Britannia, Werk ohne Opuszahl 79. Wir hörten Angela Hewitt. Max Bruch mit seinem selten aufgeführten Konzert für Klarinette, Viola und Orchester E-Moll Opus 88 leitete er den Abschied von der, nennen wir es, Klarinettenromantik ein. Der erste Satz ist überschrieben mit Andante con moto. Die Solisten Sharon Kamm und Ori Kamm werden begleitet von der Sinfonia Varsovia, Dirigent Gregor Bühl.

0: Andante con moto, der erste Satz aus dem Konzert für Klarinette, Viola und Orchester E-Moll Opus 88 von Max Bruch. Die Solisten Sharon Kamm, Klarinette, und Ori Kamm, Viola, spielten an der Seite der Sinfonia Varsovia unter Gregor Bühl.
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Giuseppe Torelli, die Sonata D-Dur mit den Sätzen Allegro, Largo, Allegro. Das Ensemble Musica Antiqua Latina musizierte. Eingefangen das Ganze in der fantastischen Akustik der Kirche San Lorenzo in Rom. Gewandhausradio, Stichwort Rom. Ausgesprochen produktive Jahre verbrachte der französische Komponist Georges Bizet als Fellow in der Villa Medici in Rom. Bereits mit 16 Jahren, allerdings in Paris, schrieb er 1855 seine Sinfonie C-Dur. Hier die beredte Lesart des ersten Satzes Allegro Vivo der tschechischen Philharmonie unter Zdeněk Košler.

0: die Tschechische Philharmonie und das Zdeněk Koechsler mit dem ersten Satz Allegro Vivo aus der Sinfonie C-Dur von Georges Bizet.
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0: Wir bleiben im 19. Jahrhundert mit Franz Liszt, dessen Werke für Klavier und Orchester sowie die 13 Tondichtungen spielten Anfang der 80er Jahre Kurt Masur und das Gewandhausorchester ein. Solist beim ersten Klavierkonzert in S-Dur war Michel Berroff.

Michel Berov, der Solist im Konzert für Klavier und Orchester Nummer 1 S-Dur von Franz Liszt. Kurt Masur dirigierte das Gewandhausorchester. 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

Aus den Balses Poeticos diese Nummer, Melodico. Es spielte das Scandinavian Guitar Duo. Was uns führt zu Johann Sebastian Bach und dessen Konzert für Oboe, Streicher und Basso Continuo D-Moll. Hören wir daraus den dritten Satz Presto. Burkhard Glätzner wird begleitet vom neuen Bachischen Collegium Musicum Leipzig unter Max Pommer. Aus dem Jahr 1985 diese Aufnahme.

Johann Sebastian Bach, der dritte Satz presto aus dem Konzert D-Moll für Oboe, Streicher und Basso Continuo. Max Pommer leitete das neue Bachische Collegium Musicum Leipzig, Solist Burkhard Glätzner.

Ein rumänischer Volkstanz von Béla Bartók in einer Bearbeitung für Violine und Orchester. Siyong Wang wurde begleitet vom Ensemble Epoch. Gewandhausradio. Weiter mit dem Prélude C-Moll aus dem zweiten Buch des wohltemperierten Klaviers von Johann Sebastian Bach. Wir hören Erwa Poplocka.

0: Die polnische Pianistin Ewa Poplocka spielte das Prälude C-Moll aus dem zweiten Buch von Bachs wohltemperierten Klavier. Vor allem in Deutschland gilt es, diese brillante, handwerklich hochversierte Gestalterin Poplocka noch zu entdecken. Dafür stehen Konzerte weltweit und bislang über 50 Einspielungen.
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0: Von Bach zu Mendelssohn, stilistisch ein relativ weiter Weg, ideell jedoch, wie wir wissen, ein Katzensprung. Denn zwar viele der nachfolgenden Komponisten schätzten, ja verehrten Bach, aber kaum einer mit der beispiellosen Empathie Mendelssohns. Edward Gardiner und das City of Birmingham Symphony Orchestra mit dem Scherzo aus der Schauspielmusik Opus 61 zu Shakespeares Sommernachtstraum.

Ein Sommernachtstraum, Opus 61. Die Schauspielmusik zur gleichnamigen Shakespeare-Komödie schrieb Felix Mendelssohn-Bartholdy, inspiriert von der Lektüre im Sommer 1826 mit 17 Jahren. Das Scherzo daraus in einer Aufnahme mit dem City of Birmingham Symphony Orchestra unter Edward Gardner. Der Brite hat bereits die meisten Werke des Komponisten am Pult unterschiedlicher Orchester und Solisten für das Label Chandes eingespielt.

0: Karl Reinecke, neben seinen zahllosen Verpflichtungen als Gewandhauskapellmeister, als Professor am Leipziger Konservatorium und reisender Klaviervirtuose und Dirigent, fand er überdies Zeit, um zu komponieren. Wir brachten den dritten Satz Finale Moderato aus dem Flötenkonzert Opus 283 des Meisters. Alexander Liebreich dirigierte das Radiosinfonieorchester Stuttgart des SWR.
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0: Immer ein wenig im Schatten der deutschen, französischen und italienischen Komponisten stand der englische Barockgrande William Boyce. Dabei steht sein Werk dem der Kollegen vom Kontinent allenfalls im Umfang nach. Hier ist Boyce Sinfonie Nummer 4 in F-Dur, gegeben von der Academy of Ancient Music unter Christopher Hogwood.

William Boyce, die Sinfonie Nummer 4 F-Dur in der Lesart von Christopher Hogwood und der Academy of Ancient Music. Was uns führt zu lauten Musik von Josefo Guami und Lodovico Grossi da Viadana. Das Lautenquartett Mailand musiziert.

0: Quartetto di Liuti da Milano. Vergleichbare Ensembles existieren weltweit kaum. Was nicht unbedingt nachvollziehbar ist, entfaltet sich der reiche Farbenkosmos des Instrumentes doch potenziert in dieser Konstellation. Wir hörten Lautenpiecen von Giuseppe Guami und Lodovico Grossi da Viadana.
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0: Marie-Antoinette von Österreich-Lothringen, die Gattin Ludwig des 16. und somit fast zwei Jahrzehnte Königin von Frankreich, zeigte ein außerordentliches Faible für die Harfe und widmete sich überdies dem Klavierspiel. Besonders aber die Harfe erfuhr am Hofe durch Marie-Antoinettes Passion erhöhte Aufmerksamkeit. So machte vor allem ihr Lehrer Johann David Hermann auch als Komponist von drei Harfenkonzerten von sich reden. Die sind heute weitgehend vergessen. Umso verdienstvoller die vorliegende Einspielung des ersten Konzertes in F-Dur Opus 9 mit Xavier de Maistre und dem Ensemble Les Arts Florissantes unter William Christie. Die Satzüberschriften Allegro und Rondo.

Xavier de Maistre, der Solist im Harfenkonzert Nummer 1 in F-Dur Opus 9 von Johann David Herrmann. Er wurde begleitet von Les Arts Florissantes unter William Christie. 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

0: Edvard Grieg, zu seinen bekannteren Werken zählt die Schauspielmusik zu Sigurd Josalfa. Einzelne Orchesterstücke daraus werden gelegentlich für Einspielungen zu Suiten arrangiert oder als Solitär behandelt. Sie hörten das Prälude zu Im Königssaal. Maurice Abravanel dirigierte das Utah Symphony Orchestra.
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0: Zu Frédéric Chopin. Spätestens seit dem Gewinn des Chopin-Wettbewerbs in Warschau im Jahr 2010 gehört die russische Pianistin Juliana Avdeeva zu den führenden Interpretinnen dessen Werke. Was sich zeigt im Besonderen auch entlang Avdeevas Album Voyage, das ausschließlich Piecen des Polen gewidmet ist. Hier das Nocturne Nummer 1 in H-Dur, Opus 62.

Ein Kosmos der Farben und der stilistischen Varianz, die 555 Sonaten des Neapolitaners Domenico Scarlatti. Einige Pianisten, darunter einige der besten, haben eine Auswahl dieser Preziosen im Repertoire, nur wenige haben sie bislang komplett eingespielt. Auf dem besten Weg, eine Gesamtaufnahme zu vollenden, ist Pianist Christoph Ulrich. Dessen subtil schattierte Lesarten und handwerkliche Grandezza machen das Projekt zum Solitär im weiten Feld redundanter CD-Produktionen. Als Entree dieser Stunde Scarlattis Sonate A-Moll, Kirkpatrick-Verzeichnis 149.

Wolfgang Amadeus Mozart, die Kassation B-Dur, Köchelverzeichnis 99, der sechste Satz, Menuett. Schandor Weg leitete die Kamerata Salzburg. Gewandhausradio zu Johannes Brahms, dessen zweites Klaviertrio in C-Dur Opus 87 unterscheidet sich in Anlage und Komplexität deutlich von den anderen Werken der Gattung von Brahms. Man könnte bemerken, es sei insgesamt durchgearbeiteter, weniger sanglich und im Ganzen violinistischer konzipiert. Hören wir den zweiten Satz, Andante con moto, das Trio Sora musiziert.

0: Johannes Brahms, das Trio Sora mit dem zweiten Satz Andante con moto aus dem Klaviertrio C-Dur Opus 87. Eine Aufnahme, die idealtypisch die balladeske, die dramatische, dunkel gestimmte Atmosphäre des Satzes abbildet. Die empfehlenswerte Gesamteinspielung der Brahms-Trios mit dem Trio Sora erschien beim Label La Dolce Volta.
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0: Dass viele Werke Johann Sebastian Bachs bearbeitet wurden, ist hinreichend bekannt. Insbesondere etwa die Orchesterbearbeitungen von Leopold Stokowski erfreuen sich bei Teilen des Publikums großer Beliebtheit. Als substanzieller noch, vor allem aber interessanter, erwiesen sich allerdings die Bearbeitung seitens Komponistenkollegen Bachs. Josef Joachim Raff etwa legte einer Orchesterfassung der Chaconne aus der Partita Nummer 2 D-Moll Werkeverzeichnis 1004 von Bach vor. Das BBC Philharmonic Orchestra unter Leonard Sletkin.

Die Chaconne aus der Partita Nummer 2 D-Moll, Werkeverzeichnis 1004 von Johann Sebastian Bach. Die Bearbeitung für Orchester fertigte Josef Joachim Raff. Leonard Sletkin dirigierte das BBC Philharmonic Orchestra. Eine weitere Bearbeitung im Folgenden. Fritz Kreislers Variationen über ein Thema von Corelli im Stil Tartinis, hier in der Fassung für Violine und Streicher. Sebastian Bohren wird begleitet von den Charts Chamber Artists.

0: Sebastian Bohren, der Solist bei den Variationen über ein Thema Corellis im Stil Tartinis von Fritz Kreisler. An Bohrens Seite die Charts Chamber Artists.
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0: Ludwig van Beethovens Violinkonzert Opus 61 zählt fraglos zu dessen erfolgreichsten und bekanntesten Werken. Die Uraufführung im Theater an der Wien im Jahr 1806 allerdings stieß nur auf mäßige Resonanz, sodass sich Beethoven auf Bitte seines Verlegers Muzio Clementi entschied, das Konzert auch in der Fassung als Klavierkonzert vorzulegen. Eben diese Fassung jetzt in einer Aufnahme mit Pianistin Claire Huancy, begleitet vom Brandenburgischen Staatsorchester Frankfurt unter Howard Griffith. Der dritte Satz Rondo.

zwei Fassungen erstellte Ludwig van Beethoven von seinem Konzert in D-Dur Opus 61, die bekannte für Violine und Orchester und die weniger populäre für Klavier und Orchester. Wir brachten den dritten Satz Rondo aus der Klavierfassung. Solistin Claire Huancy, Howard Griffith am Pult des Brandenburgischen Staatsorchesters Frankfurt. 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

0: Estilo Criollo, Tango-Legende Carlos Gardel schrieb diese Nummer, gegeben von Jonathan Alvarado.
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0: Kommen wir zu Karl Goldmark und dessen Konzertouvertüre im Frühling, Opus 36. Fabrice Boulon dirigiert die Bamberger Symphoniker.

Im Frühling, Opus 36, Karl Goldmark schrieb diese Konzertouvertüre, die im Übrigen Ende November 1898 erstmals auch im Gewandhaus unter der Leitung des Komponisten zur Aufführung kam. Wir brachten eine Aufnahme mit Fabrice Boulon am Pult der Bamberger Symphoniker.

0: Ich stand in dunklen Träumen. Das Lied von Clara Schumann hier in der Fassung für Violoncello und Klavier. Es spielten Kian Soltani und Julien Cantin.
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By the Sea, Eleni Karaindrou, die griechische Komponistin und Pianistin, zum Auftakt mit einer Piano-Preziose, die sie für den Theo Angelopoulos-Film Ewigkeit und ein Tag schrieb. Damit zu Engelbert Humperdinck und seiner Oper Don Röschen. Die steht deutlich im Schatten von Hänsel und Gretel und erinnert nicht selten an die Klangsprache Richard Wagners. Hier die Festklänge aus Dornröschen, Pietari Inkinen dirigiert die Deutsche Radiophilharmonie.

Festklänge aus der Oper Dornröschen von Engelbert Humperdinck. Peter Rienkin am Pult der Deutschen Radiophilharmonie. Gewandhausradio in den Barock. Mehr oder weniger vergessen, wie so mancher Meister der Epoche, auch Josef Meck, Geiger, Komponist und Kapellmeister des Fürstbischofs von Eichstätt. Hören wir sein Violinkonzert in G-Dur Opus 1 Nummer 9 in einer Aufnahme mit dem Barockensemble des Trondheim Sinfonieorchesters.

0: Das Barockensemble des Trondheim-Sinfonieorchesters mit dem Violinkonzert G-Dur Opus 1 Nummer 9 von Josef Meck.
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0: Gitarrist Pablo Sainz Villegas im Folgenden mit Les Barricades Mystérieuses von François Couperin.

Das Ensemble Ammerkord, breit aufgestellt, was das A Cappella-Repertoire angeht, wozu auch das ein und andere Volkslied zählt. Friedrich Silcher vertonte Am Brunnen vor dem Tore nach einem Text von Wilhelm Müller. Was uns führt zu einem Werk von Augusta Olmes. Die französische Komponistin irischer Provenienz reüssierte insbesondere mit Vokalwerken, mit ihren Opern und Liedern, schrieb aber auch beispielsweise einige sinfonische Dichtungen, etwa La Nuit et l'Amour. Nicolas Zepps-Snyder am Pult des Orchestre National de Lyon.

0: La Nuit et l'Amour, die Tondichtung von Augusta Olms in der Lesart des Orchestre National de Lyon unter Nicolas Sepp Schneider.
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0: Nach dem Tod von Lars Vogt im Jahr 2022 erschienen einige Aufnahmen, die nachdrücklich an den Pianisten erinnern werden. So nahm Vogt etwa CDs im Zeichen von Kammermusik Franz Schuberts an der Seite von befreundeten Musikern wie Tanja und Christian Tetzlaff auf. Darunter die Arpeggione-Sonate A-Moll, Deutschverzeichnis 821. Lars Vogt und Tanja Tetzlaff mit dem Finalsatz Allegretto.

Lars Vogt und Tanja Tetzlaff mit dem dritten Satz Allegretto. Lars Vogt und Tanja Tetzlaff mit dem dritten Satz

haben, denn der Franke aus Bamberg, der in Köln Mitte der 1770er Jahre das Musikleben prägte, schrieb insgesamt über 40 Sinfonien. Zu danken ist dem Ensemble L'Arte del Mondo und dem Dirigenten Werner Erhardt, dass zumindest die in Köln entstandenen Werke auf Tonträger festgehalten wurden. Anliegt Schmidbauer Sinfonien S-Dur Opus 2 Nummer 1.

0: Josef Alois Schmidbauer, die Sinfonie S-Dur Opus 2 Nummer 1. Werner Erhard leitete das Ensemble L'Arte del Mondo.
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Eine der bedeutenden Chopin-Interpretinnen ihrer Generation, Anna Zassimova, mit den Mazurkas Fis-Moll Opus 6 Nummer 1 und Cis-Moll Opus 6 Nummer 2 von Frédéric Chopin. Bei Zassimova, da scheint das künstlerische Gen, das klangliche Raffinement der russischen Schule durch, die Pianistik Heinrich Neuhaus, Svatoslav Richters und Emil Gilels. 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

Alessandro Stradella, das Concerto Grosso, die Viole, der zweite Satz, Allegro. Das Capriccio Barockorchester musizierte unter der Leitung von Konzertmeister Dominik Kiefer. Alexandra Sostmann im Folgenden mit der Lord Salisbury Galliard von Orlando Gibbons. Der englische Renaissancemeister schrieb sie als Trauermusik auf den Tod des Aristokraten.

Orlando Gibbons, der Komponist und Tastenvirtuose, einer der bedeutendsten Meister der elisabethanischen Epoche. Alexandra Sostmann bei Gewandhausradio mit der Lord Salisbury Galliard.

0: Opa ohne Worte, o quante volte, die Aria aus I Capoletti e I Montecchi von Vincenzo Bellini, hier in der Bearbeitung für Trompete und Orchester. Matilda Lloyd wurde begleitet von der Britten Sinfonia unter Roman Gamba.
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0: Das Klavierkonzerte aus dem 18. und 19. Jahrhundert zumeist auch in einer Fassung für Klavierquartett oder Klavierquintett vorliegen, hat einen einfachen Grund. Sie konnten in solchen Kammermusikversionen auch beispielsweise in Salons oder in kleinerem Rahmen aufgeführt werden. Und das nicht immer zum Nachteil der Werke, die oft erst im kleinen Format ihre künstlerische Essenz freigeben. Hören wir Chopins Konzert in F-Moll Opus 21 in der Version für Klavier- und Streichquintett. Der dritte Satz, Allegro vivace, hier mit Kevin Kenner, begleitet vom Apollon Musaget Quartett und dem Kontrabassisten Slawomir Rosbach.

Kevin Kenner, das Apollon Musaget Quartett und Kontrabassist Slawomir Rozwach mit dem dritten Satz Allegro Vivace aus Frédéric Chopins Klavierkonzert F-Moll Opus 21 in der Fassung für Streichquintett und Klavier. Ausgesprochen subtile Lesart, die die tiefen Dimensionen des Werkes stilprägend zum Leuchten bringt. Gewandhaus Radio, auf der Agenda ein Lautensolo, eine Courante von Jakob Reis. Michael Gondko spielt auf einem restaurierten Instrument aus dem Jahr 1595.

0: Besonders klangschön diese Laute aus dem Jahr 1595. Michael Gondko mit einer Courante von Jakob Reis, einem polnischen Meister, der als Lautenist am französischen Hof reüssierte und in Paris starb.
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0: Damit auf die britischen Inseln. Durchaus bemerkenswert ist die Tatsache, dass insbesondere die englischen Neoromantiker eine ausgeprägte Nähe zur Renaissance-Musik ihres Landes zelebrierten. So auch Ralph Vaughan Williams. Das London Symphony Orchestra unter Sir Adrian Boult mit der Fantasia on Greensleeves.

Flagellation, eine Nummer aus Miroir de Pen des niederländischen Komponisten Hendrik Andriessen. Sopranistin Roberta Alexander an der Seite des Netherlands Radio Chamber Orchestra.

0: Andantino, der Kopfsatz aus der Sonate für Oboe und Klavier D-Dur Opus 166 von Camille Saint-Saëns. Eine Aufnahme mit Céline Moinet und Florian Uhlig.
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0: Kritik und Publikum waren sich einig. Mit den Einspielungen der württembergischen Sonaten von Carl Philipp Emanuel Bach war dem US-Pianisten Keith Jarrett ein weiterer künstlerischer Coup der Extraklasse gelungen. Geheimnis des Labels allerdings bleibt, warum die bereits 1994 aufgenommenen Bänder erst 2023 veröffentlicht wurden. Wie auch immer. Keith Jarrett mit der Sonate Nummer 4 in B-Dur von Carl Philipp Emanuel Bach.

Die württembergische Sonate Nummer 4 B-Dur von Carl Philipp Emanuel Bach in der Lesart von Keith Jarrett. Gewandhausradio anliegt mit La Nuit et l'Amour, ein Zwischenspiel aus der Ode Symphonique Ludus pro Patria von Augusta Olmes. Patrick Davin dirigiert die Staatsphilharmonie Rheinland-Pfalz.

0: Ernest Bloch from Jewish Life. Der Kopfsatz Prayer Andante Moderato, gegeben von Cellist Edgar Moreau und dem Luzerner Sinfonieorchester unter Michael Sanderling.
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Mazurek. Vladislav Spillmann schrieb diese Piano-Preziose, gegeben von Juliana Avdejeva. Spillmann, der Komponist, Pianist und Autor, überlebte das Warschauer Ghetto und avancierte nach dem Zweiten Weltkrieg als reisender Virtuose in ganz Europa. Seine Erinnerungen, eine unbedingte Lektüre-Empfehlung.

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Das Lied Opus 105 Nummer 2 von Johannes Brahms, hier in der Version für Klaviertrio. Das Trio Ernest musizierte. Les Troyennes, Ballettmusik im Folgenden von Charles Gounod aus der Oper Faust. François Xavier Roth am Pult von Les Siècles.

0: Unochionto Pastoro aus der 5. Folge der Chant d'Auvergne von Giuseppe Canteloup, diese Nummer. Victoria de Los Angeles wurde begleitet vom Orchestre des Concerts Lamoureux unter Jean-Pierre Jacquia. Immer noch Referenz dieser Aufnahme aus dem Jahr 1973.
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Frédéric Chopin, die Mazurka Cis-Moll Opus 6 Nummer 2, bearbeitet für Gitarre. Es spielte Matthäus Kowalski. 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Raimonda, so überschrieb Alexander Glasunow sein erstes Ballett, uraufgeführt 1898 im legendären Mariinsky-Theater in St. Petersburg. Harfenist Javier de Maistre und das WDR-Sinfonieorchester unter Nathalie Stutzmann mit zwei Nummern daraus. Prélude et la Romanesca.

0: Prélude et la Romanesca aus dem Ballett Raimonda von Alexander Glasunow. Javier de Maistre wurde begleitet vom WDR-Sinfonieorchester. Die Leitung lag in den Händen von Nathalie Stutzmann.
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0: Canción Francesa. Spanische Barockmusik eines unbekannten Meisters. Eduardo López Banzo leitet das Ensemble Al Aire Español.

Sie steht am Beginn einer drei Jahrzehnte währenden Karriere als Opernkomponist in London, die Opera Seria Rinaldo von Georg Friedrich Händel. Sandrine Pio mit der Arie La Chacopanga, Jérôme Correa am Pult des Ensembles Les Paladins. Gewandt aus Radio, Colin Dass, das ist gälisch und heißt so viel wie hübsches Mädchen. Percy Grainger nahm sich dem irischen Folksong an, hier seine Bearbeitung für Orchester, gegeben vom Melbourne Symphony Orchestra unter Geoffrey Simon.

Colin Dess für die Orchesterversion dieses irischen Folksongs zeichnet Percy Grainger verantwortlich. Geoffrey Simon dirigierte das Melbourne Symphony Orchestra.

0: Fear King, Klarinette und Nobuko Imai. Die Solisten im ersten Satz Andante con Moto des Konzerts E-Moll Opus 88 für Klarinette, Viola und Orchester von Max Bruch. Alan Francis am Pult des London Symphony Orchestra.
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0: Und wir kommen mit Ludwig van Beethoven noch einmal zurück zum Thema Folksongs. Insbesondere zu den einschlägigen Liedern von den britischen Inseln zeigt er eine deutliche Affinität. Sunset, Sonnenuntergang, ein schottisches Lied, Opus 108, Nummer 2. Tenor Ian Bostridge in prominenter Begleitung, Antonio Papano Klavier, Wilde Frang Violine und Nicolas Altstedt Violoncello.

Sunset in Bostridge mit einem schottischen Folksong, Opus 108, gesetzt von Ludwig van Beethoven. Sie hören Gewandhaus Radio und wir fahren fort mit Musik von Luigi Boccherini. Hören wir den zweiten Satz Menuett aus dem Oktett G-Dur Opus 38 Nummer 4 des Italieners. Jean Lamont leitet das Ensemble Tafelmusik.

0: Luigi Boccherini aus dem Octett G-Dur Opus 38 Nummer 4 dieses Menuett, das Ensemble Tafelmusik musizierte.
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Renaissance- und Barockliedern ein neues Gewand zu geben, das intendierte das sogenannte Dolan-Projekt des englischen Sängers John Potter. Dazu lud er sich 4 Musiker ein, die auch mit Erfahrungen im Jazz respektive in der improvisierten Musik aufwarten konnten. She Loves and She Confesses, ein Song von Henry Purcell. 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Im Herbst 1988 ging in der berühmten Pariser Salle Pleyel ein Klavierimprovisationsabend der Extraklasse über die Bühne. Protagonist Keith Jarrett ließ bereits im Entree keine Zweifel über die Potenziale seiner pianistischen Imaginationskraft aufkommen.

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1: Und dazu begrüßt sie Martin Hoffmeister. Gewidmet ist die Sendung einer der prägendsten Figuren der französischen Musikgeschichte, der französischen Romantik. Dem Komponisten, Dirigenten, dem Pianisten, Organisten, Musikwissenschaftler und Pädagogen Camille Saint-Saëns. Ja, Saint-Saëns, er galt und gilt fraglos als einer der produktivsten seiner Zunft, brachte er doch über 8 Jahrzehnte hinweg nicht weniger als 600 Werke zu Papier. Werke, die sich über sämtliche Gattungen erstrecken, wie etwa Oper, Sinfonie, Konzert, geistliche Musik oder Kammermusik. Ein erstaunliches Oeuvre, qualitativ wie numerisch, ein Werkekosmos allerdings auch, der weder zu Lebzeiten noch später immer nur angemessen gewürdigt wurde. So konnte der Komponist zwar über die Jahre zahllose solitäre Erfolge feiern, hatte neben persönlichen Schicksalsschlägen und einer zeitlebens angegriffenen Gesundheit aber ebenso mit Missgunst, Neid, Intrigen, Gerüchten und unfreundlichen Kritiken zu kämpfen. Fatal aus heutiger Perspektive, nur ein Bruchteil des opulenten Gesamtwerkes findet sich heute im globalen Aufführungskanon wieder. Unternehmen wir am heutigen Abend eine Erkundungstour durch Saint-Saëns Schaffen. Sinfonisches steht dabei ebenso auf der Agenda wie Konzerte und Kammermusik. Bekanntes trifft auf Vergessenes oder Unbekanntes. Das Entree des Abends bildet Saint-Saëns sinfonische Dichtung Danse Macabre Opus 40. 1872 im marokkanischen Tanger für Singstimme und Klavier konzipiert, erfuhr das Werk 1874 eine neue Fassung für Violine und Orchester. Hören wir Luben Jordanov, Violine und das Orchestre de Paris unter Pierre Dervaux. Eine Aufnahme aus dem Jahr 1971.

Gewandhausradio mit einem Konzertabend im Zeichen des französischen Komponisten Camille Saint-Saëns. Zum Auftakt die sinfonische Dichtung Danse Macabre, Opus 40, Geiger Luben Jordanov wurde begleitet vom Orchestre de Paris unter Pierre Dervaux. Ja, Saint-Saëns, ein Komponist, der bis heute das Publikum polarisiert. Für die einen steht der Romantiker für virtuosen Budenzauber ohne Tiefgang, für die anderen als Komponist, der über lange Jahrzehnte mit seiner dynamischen Persönlichkeit die französische Musik nach innen und außen repräsentierte wie wenige andere und ein ungemein variantenreiches Oeuvre hinterließ, einen Klangkosmos voller Farbschattierungen, suggestiven Lyrismus und eminentem melodischen Erfindungsreichtum. Gleichermaßen beispielhaft für solche Invektiven wie Tugenden steht Saint-Saëns zweites Klavierkonzert Opus 22. Der Komponist selbst führte das wirkmächtige Stück regelmäßig während seiner Konzertreisen auf und tatsächlich vereint das Konzert sämtliche Qualitäten, die eine Komposition erfolgreich machen. Dramaturgisches Raffinement, virtuose Brillanz, magische Melodien, Wechsel von Verdichtung und Kontemplation. Kurz gesagt entfaltet das Konzert einen suggestiven Zauber, den man sich kaum zu entziehen vermag. Zu den Referenzaufnahmen des Werkes zählt die Einspielung mit Bertrand Chamailloux und dem Orchestre National de France unter Emmanuel Krivine. Camille Saint-Saëns, Klavierkonzert Nummer 2 G-Moll Opus 22. Die Sätze Andante sostenuto, Allegro scherzando und Presto.

Bertrand Chamaillou, der Solist im Konzert Nummer 2 G-Moll Opus 22 von Camille Saint-Saëns. Das Orchestre National de France spielte unter der Leitung von Emmanuel Crivin. 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Besonders aufschlussreich im Zusammenhang mit dem französischen Komponist ist es, dessen kompositorischen Metamorphosen nachzuspüren, etwa am Beispiel seiner 5 Sinfonien. Seine S-Dur-Sinfonie schrieb Saint-Saëns mit 18 Jahren und sein Opus 2 zeigt bereits eine erstaunliche Varianz und Sicherheit im Umgang mit Form und Entwicklung von Themen und Motiven, lässt aber trotz originärer Saint-Saëns-Stilistik noch deutliche Einflüsse seitens der Wiener Klassik erkennen. Ein Werk also noch im Zeichen des Versuchsstatus. Und so verwundert es kaum, dass diese Sinfonie selten den Weg in die Konzerthäuser findet und auch die stilbildenden Orchester nur in Ausnahmen für Einspielungen des Werkes zur Verfügung stehen. Für eine grandiose, in sämtlichen Belangen belastbare Aufnahme zeichnet das Utah Symphony Orchestra unter Thierry Fischer verantwortlich. Camille Saint-Saëns, Sinfonie S-Dur Opus 2. Die Satzüberschriften: Adagio Allegro, Marsch Scherzo, Allegretto Scherzando, Adagio und Finale Allegro Maestoso. Thierry Fischer am Pult des Utah Symphony Orchestra.

Camille Saint-Saëns, die Sinfonie in S-Dur Opus 2. Thierry Fischer dirigierte das Utah Symphony Orchestra. Gewandhaus Radio, großer Beliebtheit bei Geigern und Publikum, erfreut sich seit seiner Uraufführung Saint-Saëns Havanaise, E-Dur für Violine und Orchester Opus 83. Im Herbst 1885 unternahm Saint-Saëns mit dem kubanischen Geiger Rafael Diaz Albertini, er ist im Übrigen Widmungsträger des Werkes, eine Konzertreise durch Nordfrankreich, Belgien und Deutschland. In dieser Zeit bezog der Komponist entscheidende Impulse für das Werk, dessen Premiere schließlich 1894 in Paris über die Bühne ging. Heute, das Werk fester Bestandteil des Konzertlebens, bietet es doch den Solisten Raum, ihre künstlerischen und handwerklichen Potenziale auszuspielen. Hören wir die Havanaise E-Dur Opus 83 in einer Aufnahme mit Renaud Capuçon und der Deutschen Kammerphilharmonie Bremen unter Daniel Harding.

0: Havanaise E-Dur für Violine und Orchester Opus 83 von Camille Saint-Saëns. Solist der Aufnahme Renaud Capuçon. Daniel Harding dirigierte die Deutsche Kammerphilharmonie Bremen.
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0: Und dieser Abend ist dem französischen Komponisten Camille Saint-Saëns gewidmet. Der schuf, wie erwähnt, Werke über sämtliche Gattungen hinweg, wozu natürlich auch die Königsdisziplin, die Kammermusik, zählt. Zu den Preziosen der Gattung gehört das Klaviertrio Nummer 2 E-Moll Opus 92 aus dem Jahr 1892. Ein Werk elegisch-melancholischen Zuschnitts, das Spielfreude und komplexe Satzstruktur auf vollendete Weise verbindet. Die Interpreten des Werkes: Renaud Capuçon, Violine, Edgar Moreau, Violoncello und Bertrand Chamaillou, Klavier.

Gewandhausradio mit dem Klaviertrio Nummer 2 E-Moll Opus 92 von Camille Saint-Saëns. Eine Aufnahme mit Renaud Capuçon, Edgar Moreau und Bertrand Chamaillou. Im Mittelpunkt des heutigen Konzertabends mit Camille Saint-Saëns, einer der Protagonisten der französischen Romantik. Auf der Agenda ein weiteres Hauptwerk des Meisters, das Cellokonzert Nummer 1 A-Moll Opus 33. Die Uraufführung 1873 in Paris markierte eine Phase, in der das Publikum Saint-Saëns Schaffen vornehmlich mit Ablehnung bedachte. Das Cellokonzert allerdings erfuhr eine vergleichsweise freundliche Aufnahme und avancierte schnell zum Erfolgsstück. Camille Saint-Saëns Konzert für Violoncello und Orchester Nummer 1 A-Moll Opus 33. Solist Daniel Müller-Schott wird begleitet vom Deutschen Sinfonieorchester Berlin, Dirigent Alexandre Bloch.

Daniel Müller-Schott, der Solist im Cellokonzert Nummer 1 A-Moll Opus 33 von Camille Saint-Saëns. Alexandre Bloch dirigierte das Deutsche Sinfonieorchester Berlin. Gewandhausradio zum Abschluss dieses Konzertabends mit Werken von Camille Saint-Saëns mit dem Morceau de Concert G-Dur für Harfe und Orchester Opus 154, ein Werk des Franzosen, das für Harfenistinnen und Harfenisten zur Standardliteratur gehört. Marielle Nordmann wird begleitet vom Ensemble Orchestral de Paris unter Jean-Jacques Kantoroff.

0: Camille Saint-Saëns, das Morceau de Concert G-Dur für Harfe und Orchester Opus 154 in der Lesart von Solistin Marielle Nordmann und dem Ensemble Orchestral de Paris unter Jean-Jacques Kantorow. Und soweit dann auch der heutige Konzertabend im Zeichen des Komponisten Camille Saint-Saëns. Martin Hoffmeister dankt für Ihr Interesse und wünscht einen angenehmen Abend.
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0: Das Entree dieser Stunde im Zeichen von Antonio Vivaldi. Wir brachten den ersten Satz Allegro Molto aus dessen Oboen-Konzert in C-Dur. Solist Burkhard Glätzner wurde begleitet vom neuen Bachischen Collegium Musicum Leipzig unter Max Pommer.
1: Nach dem Tod des französischen Komponisten Georges Bizet im Jahre 1875 hatte dessen Freund Ernest Giraud zwei Suiten mit Orchesterstücken aus Bizets wohl berühmtesten Werk, der Oper Carmen, erstellt. Heute kommen diese Suiten deutlich häufiger zur Aufführung als die Oper selbst. Das Barcelona Symphony Orchestra unter Pablo González mit der Nummer 4 aus der ersten Carmen-Suite, Sectile.

0: Sectile aus der Carmen Suite Nummer 1 von Georges Bizet. Pablo González am Pult des Barcelona Symphony Orchestra.
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2: US-Pianist Andrew Chisen. Seine Exegesen von Sonaten Domenico Scarlattis gehören zu den originärsten, unkonventionellsten, ausdrucksstarksten, koloristisch breit spektriertesten und gewiss auch exzentrischsten des Katalogs. Hier die Sonate D-Moll, Kirkpatrick-Verzeichnis 9.

0: Andrew Chison mit der Sonate D-Moll Kirkpatrick, Verzeichnis 9 von Domenico Scarlatti.
1: 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Damit zu Camille Saint-Saëns und seiner ersten Sinfonie Esto Opus 2. Die schrieb der Franzose im Sommer 1853 in nur 6 Wochen. Das Werk ist durchaus geprägt von den einschlägigen Vorlagen Mozarts, Beethovens und Mendelssohns. Deutlich vernehmbar allerdings bereits der spezifische Lyrismus, der später zahllose Werke des Meisters charakterisieren sollte. Hören Sie den zweiten Satz Marsch Scherzo, Allegretto Scherzando aus dieser ersten Sinfonie. Jean-Jacques Hadrof leitet das Orchestre Philharmonique Royale de Liège.

0: Karl Suske, Violine und Walter Olberts, Klavier mit dem dritten Satz Scherzo Allegro Molto aus der Violinsonate F-Dur Opus 24 von Ludwig van Beethoven. Die Aufnahme entstand 1969.
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0: Eigentlich als zweisätziges Werk für Viola und Orchester konzipiert, hat Karl-Maria von Weber auch diese Fassung für Fagott und Orchester komponiert. Milan Turkovic, der Solist in diesem zweiten Satz Rondo aus Andante und Rondo Ungarese, Opus 35 des Komponisten. Neville Mariner dirigierte das Radiosinfonieorchester Stuttgart.
1: 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Als Geiger war er Teil der Münchner Hofkapelle. Ab 1716 dann fungierte er zunächst als Hofkapellmeister, später als Oberkapellmeister am württembergischen Hof in Stuttgart. Die Rede ist von Giuseppe Antonio Brescianello. Hören wir das Ensemble La Serenissima unter Adrian Chandler mit der Sinfonia Nummer 4 für Streicher und Continuo des Italieners.

0: Die Sinfonia Nummer 4 für Streicher und Continuo von Giuseppe Antonio Brecianello. Adrian Chandler am Pult des Ensembles La Serenissima.
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2: Die Klavierkonzerte von Johann Sebastian Bach zählen nicht unbedingt zum engeren Aufführungskanon von Sinfonieorchestern. Die Errungenschaften der historischen Aufführungspraxis taten das ihre, dass diese Werke eher den entsprechenden Spezialensembles überlassen wurden oder auch weiterhin werden. Dabei hatten Protagonisten des Betriebes, wie etwa Dirigent Roger Norrington, gezeigt, dass man auch auf modernen Instrumentarium zumindest annähernd historisch informiert spielen kann. In diesem Zusammenhang muss natürlich auch Riccardo Chailly's Lesart der 5 Konzerte an der Seite des Gewandhausorchesters und des Solisten Ramin Bahrami genannt werden. Entschlackt, dynamisch forciert und ausgesprochen luzide die Lesart des Konzertes in A-Dur, Werkeverzeichnis 1055. 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

Ramin Bahrami, der Solist im Klavierkonzert Nummer 4 A-Dur, Werkeverzeichnis 1055 von Johann Sebastian Bach. Ricardo Chailly leitete das Gewandhausorchester Leipzig. Beim Label Decca liegen sämtliche 5 Konzerte in dieser Besetzung vor.

0: Menuetto, der dritte Satz aus dem Divertimento B-Dur, Köchelverzeichnis 287 von Wolfgang Amadeus Mozart. Sándor Weg am Pult der Camerata Academica des Mozarteums Salzburg.
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2: Auf der Agenda Musik von Vincent Dubruquet, einem Meister der früheren Renaissance.

Gabriel Fauré. Er war der erste bedeutende Komponist, der eine Bühnenmusik schuf zu Maurice Maeterlincks Drama Pelléas et Mélisande. Aus der gleichnamigen Suite Faurés hier der dritte Satz, Sicilien, Allegretto molto moderato. Pavo Järvi dirigiert das HR-Sinfonieorchester.

0: Joseph Haydn, die Sonate C-Dur, Hoboken 1635, der dritte Satz, Finale Allegro, Fazıl Say spielte.
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2: Aus der Sammlung Concerti Opera Quinta das folgende Konzert in D-Dur von Willem de Fesch. Das Ensemble Musica Adrenum mit dem zweiten Satz Allegro e Cantabile.

0: Die Welt der Kinder gespiegelt in Klaviermusik. Vor allem im 19. und Anfang des 20. Jahrhunderts zeigten zahllose Komponisten Interesse an diesem Sujet. Lars Vogt widmete ausgewählten Werken Thomas Larchers, Robert Schumanns und Béla Bartoks eine entsprechende CD, For Children. Darauf zu finden unter anderem diese Miniatur von Bartok aus dem Zyklus für Kinder.
1: Gewandhausradio, die Wiener Mozartbläser unter Nikolaus Harnoncourt im Folgenden mit dem vierten Satz Menuetto aus der Bläserserenade Nummer 11 in S-Dur, Köchle-Verzeichnis 375 von Wolfgang Amadeus Mozart.

0: Menuetto, der vierte Satz aus der Bläserserenade Nummer 11 S-Dur, Köchelverzeichnis 375 von Wolfgang Amadeus Mozart. Eine Aufnahme mit den Wiener Mozartbläsern unter Nikolaus Hanoncourt.
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0: Andrius Pusconigis, der Solist im ersten Satz Andante aus dem Konzert für Oboe, Streicher und Basso Continuo von Georg Philipp Telemann. An seiner Seite das St. Christopher Chamber Orchestra. Die Leitung lag in den Händen von Donatus Katkus.
1: 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Die Violinsonaten von Ludwig van Beethoven halten für jeden Interpreten besondere Herausforderungen bereit. Liegt doch der Schlüssel zu diesen Werken in Nuancen und Details, in Schattierungen der klanglichen Ausformung, insbesondere aber im Interplay der Instrumente. Denn es gilt, der dialogischen Anlage der Werke gerecht zu werden. Zu den Referenzeinspielungen aus jüngerer Zeit zählt fraglos die des Gesamtzyklus durch Clara Jumi Kang, Violine und Sunwoo Kim, Klavier. Hier der dritte Satz Rondo Allegro Molto aus Beethovens Sonate S-Dur, Opus 12, 3.

0: Rondo Allegro Molto, der dritte Satz aus Beethovens Violinsonate Estor Opus 12-3. Es musizierten Clara Jumi Kang und Sunwoo Kim.
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0: Succurrente, Musik des Neapolitaners Andrea Falconeri. Der Lautenist, Sänger und Komponist erhielt seine Ausbildung am Hofe des Herzogs von Parma und nahm Stellungen ein an den Adelshöfen in Rom, Modena und Parma, um schließlich nach langjährigen Reisen durch Spanien und Frankreich als Lautenist der königlichen Kapelle in Neapel zu reüssieren.
1: Sie empfangen Gewandhausradio und zu den Hausgöttern der Leipziger Institution gehört selbstredend der langjährige Kapellmeister Felix Mendelssohn Bartholdy. Anliegt dessen Konzert D-Moll, bearbeitet für Flöte, Harfe und Streichorchester von Andreas Tragmann. Die Solisten Annette Mayburg und Emmanuel Cesson. Douglas Bostock dirigiert das Südwestdeutsche Kammerorchester Pforzheim.

0: Felix Mendelssohn Bartholdy, das Konzert in D-Moll in der Fassung für Flöte, Harfe und Streichorchester. Die Solisten Annette Mayburg und Emmanuel Sisson wurden begleitet vom Südwestdeutschen Kammerorchester Pforzheim unter Douglas Bostock.
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2: Und immer gut aufgehoben in der Nachbarschaft von Gewandhauskapellmeister Mendelssohn natürlich die Musik Bachs. Konrad Skolarski mit dem Prelude H-Moll, bearbeitet von Alexander Siloti.

0: Johann Sebastian Bach, das Prälude H-Moll, bearbeitet von Alexander Silotti, gegeben von einem der führenden polnischen Pianisten Konrad Skolarski.
1: Hier ist Gewandhausradio und wir bleiben beim Thema Bearbeitungen. Gustav Mahler beispielsweise verpasste den 4 Sinfonien des Kollegen Schumann ein neues Klanggewand, weil er davon überzeugt war, deren Instrumentierung optimieren zu können. Worüber man trefflich streiten kann. Wie auch immer, Mahler ermöglichte dem Publikum damit eine neue Perspektive. Und Ricardo Chailly hat sich mit dem Gewandhausorchester diesen Fassungen angenommen und sie eingespielt für das Label Decca. Das Ergebnis: Farbenpracht, Ausdrucksintensität und Transparenz. Aus Schumanns dritter Sinfonie in S-Dur, der sogenannten Rheinischen, der dritte Satz überschrieben: nicht schnell.

Franz Schubert Ständchen, die aparte Bearbeitung für Klarinette und Streichorchester, besorgte Fabian Müller. Fabio Di Cassola wurde begleitet vom Zürcher Kammerorchester.

0: Gewandhausradio mit Musik aus Henry Purcells Semi-Oper in 5 Akten The Fairy Queen. Wir hörten Jordi Savall und das von ihm ins Leben gerufene Ensemble Le Concert des Nations.
1: Johann Baptist Georg Neruda, der böhmische Geiger, Kapellmeister und Komponist, ein Mann mit starker Affinität zu Sachsen. Denn er wirkte mehr als 3 Jahrzehnte in Dresden, 20 Jahre davon in der Dresdner Hofkapelle. Und am Dresdner Hof entstand Mitte des 18. Jahrhunderts auch eines seiner erfolgreichsten Werke, das Trompetenkonzert Es-Dur. Protagonistin der folgenden Einspielung ist Alison Balsam. Für die Begleitung sorgt die Deutsche Kammerphilharmonie Bremen.

Das Trompetenkonzert in S-Dur von Johannes Baptist Georg Neruda, gelesen von Alison Balsam und der Deutschen Kammerphilharmonie Bremen.

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1: Am Mikrofon Martin Hoffmeister.